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2: Papst Leo fordert Rückkehr zu konsensbasierter Diplomatie. Kirche sind wir alle, Papst über Leitung und Gemeinschaft. Und Kardinalstaatssekretär Parolin segnet Duschmobile aus Berlin. Das und mehr hören Sie in dieser Sendung. Ich bin Mario Galgano. Herzlich willkommen. An diesem Donnerstagmorgen hat Papst Leo XIV. Die neuen, nicht residierenden Botschafter der Länder Sierra Leone, Bangladesch, Jemen, Ruanda, Namibia, Mauritius, Tschad und Sri Lanka zur Überreichung ihrer Beglaubigungsschreiben im Vatikan empfangen. In seiner Ansprache plädierte das Oberhaupt der katholischen Kirche für eine Neuausrichtung der internationalen Beziehungen.
3: As ambassadors extraordinary and plenipotentiary to the Holy See.
2: Mit Blick auf das bevorstehende Pfingstfest zog der Papst eine Parallele zur christlichen Überlieferung, nach der der Heilige Geist die Jünger befähigte, in den Sprachen aller Völker zu sprechen und so Spaltung in Einheit wandelte. Diese Vision von Einheit solle auch das diplomatische Wirken leiten. Der Papst betonte, dass Beziehungen zwischen Nationen durch Offenheit, gegenseitigen Respekt und ein gemeinsames Verantwortungsbewusstsein geprägt sein müssten.
3: The fostering of mutual respect and a shared sense of responsibility.
2: In diesem Kontext erneuerte das Kirchenoberhaupt einen Appell aus seiner Neujahrsansprache an das diplomatische Korps. In einer Gegenwart, in der Frieden durch Waffen als Bedingung für die Behauptung der eigenen Vorherrschaft gesucht wird, bestehe die Notwendigkeit einer Rückkehr zu einer Diplomatie, die den Dialog fördert und den Konsens sucht. Ein solcher Dialog, getragen von einer Suche nach Wegen zum Frieden, erfordere, dass Worte die Realitäten ohne Verzerrung oder Feindseligkeit abbildeten. Nur unter dieser Voraussetzung ließen sich Missverständnisse überwinden und Vertrauen im internationalen Gefüge wieder aufbauen, so Papst Leo.
3: Bilateral, regional and multilateral.
2: Der Papst erklärte zudem, dass diplomatischer Dialog mit einer inneren Bereitschaft einhergehen müsse, partikulare Interessen zugunsten des Gemeinwohls zurückzustellen. Keine Nation, keine Gesellschaft und keine internationale Ordnung könne als gerecht bezeichnet werden, wenn sich der Erfolg ausschließlich an Macht oder Wohlstand bemesse, während Menschen an den Rändern der Gesellschaft vernachlässigt würden. Unter Verweis auf das apostolische Schreiben Die Laicité vom Oktober 2025 forderte der Papst die Zurückweisung von jeglichem Egoismus, der die Armen und Schwachen unsichtbar mache. Abschließend wies der Papst auf die Bedeutung internationaler Organisationen als Instrumente zur Konfliktlösung hin. Um den aktuellen geopolitischen Fragmentierungen entgegenzuwirken, müssten diese Institutionen repräsentativer und effektiver gestaltet werden.
3: And strengthen the international organizations.
2: Den Diplomaten und den von ihnen vertretenen Staaten sicherte er die Unterstützung des Vatikanischen Staatssekretariats sowie der römischen Kurie für ihre zukünftige Arbeit zu. Was Leiten in der Kirche bedeutet, hat Papst Leo an diesem Donnerstag vor Verantwortlichen von Laienverbänden, kirchlichen Bewegungen und neuen Gemeinschaften erklärt. Dabei hob der Papst die Bedeutung des Zuhörens und der Geschwisterlichkeit hervor und erinnerte an die weltkirchliche Einheit und Autorität des Bischofs.
4: Voi siete responsabili a livello internazionale.
5: Bei der Audienz im Vatikan wandte sich der Papst an internationale Teilnehmer eines Workshops zum Thema Leitung, den das Dikasterium für Laienfamilie und Leben organisierte. Leitung bedeutet, für Sicherheit und Entwicklung einer Gemeinschaft Sorge zu tragen, so der Papst grundsätzlich. In der Kirche sei Leiten eine besondere Gabe des Heiligen Geistes. Der Papst gab mehrere Hinweise dazu, wie die Ausübung von Autorität in von Laien geführten kirchlichen Gemeinschaften aussehen sollte.
4: La prima è che deve essere per l'utilità di tutti.
5: Sie sollte zum Nutzen aller sein, um die jeweilige Gemeinschaft oder Vereinigung zu fördern, so der Papst. Leitung dürfe niemals für persönliche Interessen oder weltliche Formen von Prestige und Macht missbraucht werden.
4: E liberamente accolto.
5: Außerdem müsse die über sie ausgeübte Autorität von der jeweiligen Gemeinschaft gewollt und angenommen sein, betonte der Papst. Das bedeute, dass sie niemals von oben auferlegt werden darf, sondern ein in der Gemeinschaft erkennbares und frei angenommenes Geschenk sein muss. Daher die Bedeutung freier Wahlen, um sie wirksam werden zu lassen. Auch brauche es bei der Leitung Unterscheidungsvermögen. Wie jedes Charisma unterliege auch die Leitung kirchlicher Gemeinschaften der Unterscheidung durch die Hirten, die über die Echtheit und den geordneten Gebrauch der Charismen wachen, so Leo der 14.
4: Alcune caratteristiche devono essere sempre presenti nel governo.
5: Der Papst nannte weitere Merkmale, die bei kirchlicher Leitung immer vorhanden sein müssen. Zuhören und Transparenz, Geschwisterlichkeit und das Ermöglichen einer gemeinschaftlichen Entscheidungsfindung. Gute Leitung zeichne sich durch Subsidiarität und durch die Förderung des verantwortungsvollen Mitwirkens aller Mitglieder aus. Das Gleichgewicht zwischen Bewahren und Verändern in kirchlichen Gemeinschaften sei eine herausfordernde Aufgabe, so der Papst weiter. Die Leitenden müssten das lebendige Erbe des Gründungscharismas, das wichtiger Bezugspunkt im Leben kirchlicher Gemeinschaften sei, wahren. Zugleich müssten sie auf pastorale Nöte und neue kulturelle, soziale und spirituelle Herausforderungen reagieren. Die Balance zu halten zwischen Tradition und Öffnung mache kirchliche Leitung prophetisch und missionarisch, so Papst Leo.
4: Solo così, infatti.
5: Nur so kann man nämlich heute in der Gesellschaft und in der Kirche Christ, Jünger und Missionar sein. Ein Teil der prophetischen Aufgabe der Leitenden besteht daher darin, die Öffnung der Vereinigung oder Bewegung und jedes einzelnen ihrer Mitglieder für die historischen Gegebenheiten zu fördern. Die Zugehörigkeit ist nämlich dann authentisch und fruchtbar, wenn sie sich nicht in der Teilnahme an gruppeninternen Aktivitäten erschöpft, sondern die Zeichen der Zeit deutet und sich nach außen richtet, indem sie sich an alle wendet, an die Kultur der Zeit und an noch unerforschte Missionsfelder.
4: E ai campi di missione non ancora esplorati.
5: Leitende müssten ein besonderes Gespür für die Bewahrung, das Wachstum und die Festigung der Gemeinschaft entwickeln, betonte der Papst weiter. Das gelte für die jeweilige Bewegung als auch die Kirche insgesamt. Dafür brauche es Toleranz gegenüber Vielfalt und Souveränität.
4: Ciò richiede una testimonianza di mitezza.
5: Wer in der Kirche eine Leitungsaufgabe wahrnimmt, muss lernen, unterschiedliche Meinungen, unterschiedliche kulturelle und spirituelle Ausrichtungen sowie unterschiedliche persönliche Temperamente anzuhören und anzunehmen, wobei er stets bestrebt sein muss, vor allem bei notwendigen und oft schwer zu treffenden Entscheidungen, das übergeordnete Wohl der Gemeinschaft zu wahren. Dies erfordert ein Zeugnis der Sanftmut, der Losgelöstheit und der selbstlosen Liebe zu den Brüdern und zur Gemeinschaft, das allen ein Vorbild ist. Außerdem entscheidend sei der Sinn fürs kirchliche Ganze, betonte der Papst, die Gemeinschaft mit der gesamten Kirche. Leo der 14. fügte hier spontan eine Passage zum vorbereiteten Redetext hinzu.
4: Tante volte troviamo gruppi.
5: Oft begegnen wir Gruppen, die sich in sich selbst verschließen und glauben, ihre spezifische Realität sei die einzige oder sogar die Kirche selbst. Doch die Kirche, das sind wir alle und noch viel mehr. Deshalb müssen unsere Bewegungen wirklich danach streben, in Gemeinschaft mit der gesamten Kirche zu leben. Auf diözesaner Ebene bedeutet dies, dass der Bischof eine sehr wichtige Bezugsperson sei. Wenn eine Gruppe sagt, nein, mit diesem Bischof stehen wir nicht in Gemeinschaft, wir wollen einen anderen, tut uns das leid, so der Papst. Wir müssen versuchen, in Gemeinschaft mit der ganzen Kirche zu leben, sowohl auf Diözesanebene als auch auf universaler Ebene.
4: Come anche a livello universale.
5: Für Radio Vatikan, Anne Preckel.
2: Und hier noch ein Überblick an Kurznachrichten aus der Weltkirche. Spanien. Zum 100. Todestag Antoni Gaudís wird Papst Leo XIV. Am 10. Juni in Gaudís weltberühmter Sagrada Familia in Barcelona eine Gedenkmesse für den katalanischen Architekten feiern. 4.000 Gäste sollen in der Basilika Platz finden. 4000 weitere können den abendlichen Gottesdienst auf dem Vorplatz vor der nach Osten ausgerichteten Geburtsfassade des Gotteshauses über Großleinwände verfolgen, wie Xavier Martinez, Generaldirektor der Sagrada Familia Stiftung, an diesem Donnerstag bei einer Pressekonferenz erklärte. Als Ehrengäste werden unter anderem das spanische Königspaar Felipe VI. Und Letizia, Regierungschef Pedro Sanchez sowie mehr als 200 Kardinäle und Bischöfe aus dem In- und Ausland erwartet. Unter den insgesamt 8000 Geladenen sind 4000 Vertreter aus Pfarrgemeinden und der Erzdiözese Barcelona. Namibia. Der künftige apostolische Vikar von Rundu in Namibia, Linus Ngenomesho, hat zu mehr gemeinsamer Verantwortung in der Kirche aufgerufen. Die katholische Kirche in der früheren deutschen Kolonie in Südwestafrika müsse lernen, stärker aus eigener Kraft zu leben und sich weniger auf ausländische Missionare zu stützen, sagte der designierte Bischof dem afrikanischen katholischen Nachrichtendienst Archi Afrika. Die erste Herausforderung besteht darin, dass wir uns von einer Mission zu einer lokalen Gemeinschaft entwickeln, so Ngenomesho. Wir müssen immer noch diese Abhängigkeit verlernen, um in Bezug auf die Vertiefung unseres Glaubens und unseres Verständnisses der Kirche unabhängig zu werden, betonte er weiter. Zugleich warb der künftige Bischof für mehr Zusammenarbeit von Priestern und Laien. Indien. Der Geburtenrückgang betrifft global gesehen nicht nur den Westen und Fernost. Auch im Süden Indiens kommen deutlich weniger Babys zur Welt. Der Bundesstaat Andhra Pradesh will nun mit gezielten Maßnahmen die Geburtenrate von nur noch 1,5 Kinder pro Frau steigern. Der Rückgang betrifft auch die christlichen Familien. Anfang der 1990er Jahre lag die Geburtenrate von Andhra Pradesh im Südosten Indiens noch bei 3 Kinder pro Frau, wie UK News berichtet. Ministerpräsident Chandrababu Naidu kündigte kürzlich Änderungen der Bevölkerungspolitik an, um Familien zu mehr Kindern zu ermutigen. Die Maßnahmen umfassen Vergünstigungen für das dritte und das vierte Kind, konkret Geburtsprämien von umgerechnet 310 und 410 Dollar sowie kostenlose Schulbildung bis 18 Jahre. Weitere geplante Leistungen sind 12 Monate Mutterschaftsurlaub bei der Geburt des dritten Kindes und 2 Monate Vaterschaftsurlaub für Väter. 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Seit 125 Jahren kümmern sich Katholikinnen in Berlin um Bedürftige und Obdachlose. Nun hat eine Gruppe des Sozialdienstes katholischer Frauen Berlin gemeinsam mit ihrem Erzbischof Heiner Koch 2 Duschmobile sogar nach Rom gebracht. Im Vatikan segnete Kardinalstaatssekretär Pietro Parolin am Mittwoch diese konkreten Zeugnisse katholischer Nächstenliebe.
6: Ein ungewohnter Anblick im staatlichen Belvedere-Hof im Vatikan. Dort standen an diesem geradezu sommerlichen Nachmittag im Mai 2 moderne Camper, umgebaut zu Duschmobilen. Eine Gruppe des Sozialdienst Katholischer Frauen e.V. aus Berlin ist mit diesen beiden Fürsorgefahrzeugen den ganzen Weg nach Rom gefahren. Am Mittwoch, dem 20. Mai, besuchte die Gruppe zunächst die Audienz von Papst Leo XIV. Auf dem Petersplatz

0: Kardinalstaatssekretär Pietro Parolin den SKF Berlin direkt beim Einsatz am Duschmobil. Mit dem 125. Jubiläum wurde der Besuch in Rom dann Wirklichkeit. Die Reise steht unter dem Motto Hashtag Road to Rome for Home. Die Route begann für die Gruppe am 15. Mai in Berlin und führte über mehrere Zwischenstopps in den Süden. Halt gemacht wurde beim Katholikentag in Würzburg, auch in Nürnberg und München informierten die Berlinerinnen mit und in den Duschmobilen über ihre Arbeit zugunsten wohnungsloser Frauen und Jugendlicher.
1: Erstmal überhaupt eine Aufmerksamkeit zu schaffen für die Unterstützung von obdachlosen Personen, das ist das Allerwichtigste. Eine Aufmerksamkeit und vor allen Dingen auch eine Mitmenschlichkeit zu erwecken. Natürlich auch eine Spendenbereitschaft, das heißt, wir müssen alle zusammen anpacken, um auch diese Probleme zu lösen perspektivisch.
0: Erzählte uns Rebecca Aust am Rand der Segnung. Sie ist Sozialarbeiterin und Projektkoordinatorin für das Duschmobil der Frauen. Bei der Generalaudienz von Papst Leo XIV. Am Mittwoch wurde die Gruppe namentlich begrüßt und kurz darauf konnte Erzbischof Koch den Papst direkt über die Aktion ins Bild setzen. Nachmittags durften die Duschmobile dann mit Sondergenehmigung auf den Belvedere-Hof im Vatikan einfahren. Dort erfolgte die gemeinsame Segnung durch Erzbischof Koch und Kardinalstaatssekretär Parolin. Segne diese mobile Dusche und segne die Menschen in Not, denen dieses Angebot zugutekommt, sagte Parolin. Und segne auch diese, deine Söhne und Töchter, die sich für den Dienst an ihren Mitmenschen einsetzen. Der Kardinalstaatssekretär ging auch darauf ein, dass die beiden umgebauten Camper speziell für Jugendliche und Frauen bestimmt sind. Neben der Möglichkeit zur Körperpflege stellen sie für kurze Zeit einen geschützten Raum für diese Menschen dar, äußerte Parolin wertschätzend. Für Rebecca Aust war die Segnung ein tolles Zeichen.
1: Einfach zu sehen, für uns auch, wir werden gesehen, wir werden unterstützt, wir werden auch spirituell unterstützt und es geht ein großes Signal aus dieser großen Community hinaus in die Welt, aber auch zu uns und auch zu unserer Zielgruppe. Ich hoffe, dass das da auch ankommt.
0: Es gibt insgesamt 2 Duschmobile des SKF, die seit 2019 bzw. 2025 im Einsatz sind.
1: Es ist schon ein sehr spezielles Projekt. Wir waren, ich glaube, das erste überhaupt in Deutschland. An sich sind wir beide Projekte sind relativ klein, haben wenige MitarbeiterInnen.
0: Erzählt die Sozialarbeiterin weiter. Das Projekt steht für eine aufsuchende, niedrigschwellige Sozialarbeit mit unmittelbarer Unterstützung. Das Duschmobil für Frauen läuft unter der offenen Sozialarbeit, während die sogenannte Seifenbüchse ein Angebot der Jugendhilfe des Vereins ist. Frauen und Jugendliche sind, wie Rebecca aussagt,
1: weil das Personengruppen sind, die erstens besonders vulnerabel sind auf der Straße, die einfach wenig Gehör finden, weniger Raum haben. Viele Frauen trauen sich nicht in die hauptsächlich von Männern genutzten Einrichtungen. Ja. Die haben Angst, die haben auch teilweise schlechte Erfahrungen gemacht von Männern, die intoxikiert sind, die einfach keine gute Impulskontrolle haben, belästigt wurden und so weiter, bis hin zu schlimmsten Erfahrungen.
0: Der Kardinalstaatssekretär besichtigte nach der Segnung auch das neuere Duschmobil Seifenbüchse für Jugendliche von innen, das er noch nicht kannte. Janine Hennecke, Sozialpädagogin in der Seifenbüchse, beschreibt, was sie nach der Romreise mit nach Deutschland nimmt.
2: Dass wir, ich würde sagen, schon ein Stück weit Rückenwind jetzt mitbekommen haben, genau, und auf jeden Fall halt mehr Sichtbarkeit. Also wir sind ja das jüngere Projekt, sag ich jetzt mal, und stecken noch in den sogenannten Kinderschuhen. Und von daher hoffe ich, dass wir da wirklich die Kraft und ja, Energie aus Rom jetzt mit nach Hause nehmen können.
0: Der Sozialdienst Katholische Frauen e.V. Berlin ist ein Frauenverein, der Kinder, Jugendliche, Frauen und Familien in Notsituationen und in besonderen Lebenslagen unterstützt. In Berlin engagieren sich mehr als 400 ehrenamtliche und hauptberufliche Mitarbeitende für dieses Anliegen. Sie gelten als unverzichtbarer Bestandteil der kirchlichen Sozialarbeit und gelten als selbstständiger und kritisch-konstruktiver Frauenfachverband innerhalb des Caritasverbandes der Erzdiözese Berlin. Im Jahr 1901 gründeten die Josef-Schwestern den Fürsorgeverein für Frauen, Mädchen und Kinder in Berlin. 1924 schloss sich daran der katholische Fürsorgeverein für Mädchen, Frauen und Kinder an, der seitdem deutschlandweit aktiv ist. Für Radio Vatikan, Nele Maßmanns.
3: Und damit endet diese Sendung. 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
1: Die Menschen im digitalen Wandel unterstützen. Der Papst sieht die Kirche hier in der Pflicht. Im Vatikan tagten international renommierte Technologieexperten und politische Entscheidungsträger. Europa ist ein Friedensprojekt und notwendig für eine Zukunft ohne Populismus und Kriege, betont die Kommission der Europäischen Bischofskonferenz bei ihrem Besuch in Rom. Und Papst Leo besucht am Samstag das Umland Neapels, das sogenannte Feuerland, von Umweltverbrechen und organisierter Kriminalität geprägt. Wir schauen vorab hin. Das sind unter anderem unsere Themen an diesem Freitag. Am Mikrofon begrüßt Sie ganz herzlich Birgit Pottler. Papst Leo XIV. Sieht die Kirche in der Pflicht, sich stärker für die Förderung von Medien-, Informations- und KI-Kompetenz einzusetzen. Sie könne maßgeblich dazu beitragen, dass Menschen Fähigkeiten zu kritischem Denken erwerben und dass Technologien zum Heil derer beitragen, die sie nutzen, sagte das Kirchenoberhaupt an diesem Freitag im Vatikan.
2: I'm pleased to welcome you following the International Congress held yesterday to mark.
1: Leo XIV. Empfing international renommierte Medienwissenschaftler und Experten. Sie hatten am Vortag an einem internationalen Kongress zur künstlichen Intelligenz teilgenommen, den das Dikasterium für Kommunikation anlässlich des 60. Welttags der sozialen Kommunikationsmittel an der Päpstlichen Universität Urbaniana organisiert hatte. Fachleute aus Journalismus, Informatik, Bildung und Ethik waren dort zusammengekommen, um über Medienkompetenz und digitale Bildung zu beraten.
2: This is an issue that is particularly close to my heart and close to that of the church.
1: Dies ist ein Thema, das mir und der Kirche besonders am Herzen liegt, sagte Leo XIV. In der Audienz. Die Sorge der Kirche um die sozialen Kommunikationsmittel seien aus ihrer universalen Sendung heraus zu verstehen.
2: In the church's universal mission, that her advocacy of social communications can best be understood.
1: Das Zweite Vatikanische Konzil erinnere im Dekret Inter Mirifica daran, dass die Kirche von Christus dem Herrn gegründet wurde, um allen Menschen das Heil zu bringen und deshalb verpflichtet ist, das Evangelium zu verkünden. Das vorrangige Anliegen der Kirche sei und bleibe das ewige Heil jedes Menschen.
2: The eternal salvation of every human person.
1: Der Papst verwies auf die tiefgreifenden Veränderungen durch digitale Technologien und künstliche Intelligenz. Medien, digitale Technologie und KI müssten so genutzt und ausgerichtet werden, dass sie in den echten Dienst der Menschheit gestellt würden. Zugleich warnte Leo XIV. Vor einer Entwicklung, in der Technologie auf Kosten der Menschenwürde vorangetrieben werde. Auch der Schaden, der entstehen könne, wenn Chatbots und andere Technologien das Bedürfnis nach menschlichen Beziehungen ausnutzten, zeige, dass die Gesellschaft eine Verdunkelung des Sinns dafür erlebe, was Menschsein bedeutet. Umso dringlicher sei es, so der Papst, das Verständnis für die wahre Bedeutung und Größe des Menschen wiederzugewinnen, wie Gott ihn gewollt hat. Die Herausforderung der Gegenwart sei daher nicht technologischer, sondern anthropologischer Natur.
2: And it's my hope that the encyclical letter to be published within a few days will contribute to answering this challenge.
1: In wenigen Tagen erscheinende Enzyklika sollte einen Beitrag dazu leisten, auf diese Herausforderungen zu antworten.
2: Naturally, all of this must be borne in mind.
1: Diese Perspektive müsse auch die Diskussion über die Auswirkungen digitaler Technologie und die Rolle der Kirche in der sozialen Kommunikation prägen. Die Aufgabe sei nicht einfach, sagte der Papst, doch Christen seien berufen, das Licht Christi in die Welt zu tragen und jede Dimension menschlichen Handelns zu erhellen. Gerade bei einer Frage, die in der Gesellschaft so allgegenwärtig sei, könne sich die Kirche dem nicht entziehen.
2: It is my hope.
1: Er hoffe auf ein erneuertes Vertrauen in die Technologie als Frucht des menschlichen Genies im Einklang mit Gottes schöpferischem Plan.
2: In harmony with God's creative design.
1: Der ungehemmte Einsatz von künstlicher Intelligenz kann katastrophale Auswirkungen haben, Doch ein regulierter und sozialverträglicher Ansatz birgt die Chance, das Leben der gesamten Menschheit positiv zu beeinflussen. Mit diesen großen Fragen setzen sich hochkarätige Denker und Experten eben bei dieser internationalen KI-Konferenz auseinander.
3: Eine von ihnen war die Professorin Marijana Zenzerovic, die an der Universität Zagreb lehrt und als stellvertretende Vorsitzende des Expertenkomitees für Online-Sicherheit beim Europarat fungiert. Am Rand der Konferenz fand sie im Interview deutliche Worte.
4: So the artificial intelligence basically is something as a cloud.
3: Künstliche Intelligenz ist im Grunde wie eine Wolke, die entweder Regen bringen oder die Sonne für immer verdecken kann. Der Aufruf des Heiligen Stuhls und des Papstes, unsere Gesichter und Stimmen zu bewahren, ist von enormer Bedeutung. Wir sehen immer mehr synthetische Inhalte in unserem täglichen Medienkonsum. Es ist heute oft kaum noch zu sagen, was echt ist und was nicht. Unsere Realität ist in gewisser Weise bedroht.
4: Is in a way under a threat.
3: Dass der Papst bald ein eigenes Dokument veröffentlichen wird, das sich mit der Bewahrung des Menschen im KI-Zeitalter beschäftigt, bewertet die kroatische Professorin als Meilenstein. Der Papst ist eine weltweite moralische Autorität, nicht nur für gläubige Menschen. Wenn er ein so folgenschweres Thema auf die Agenda setzt, dann wird das weltweit gehört und ernst genommen. Er wird in dieser Frage zu einer echten Stimme für die Menschen.
4: The voice of the people at this very matter.
3: Eine Stimme, die es braucht, meint auch der bekannte Skeptiker und Vordenker in Sachen KI, Tristan Harris, Mitbegründer des Center for Human Technology, der unter anderem durch den Vortrag Das KI-Dilemma bekannt wurde. Gegenüber Radio Vatikan wies er auf die immensen Verwerfungen durch generative KI hin.
5: The problem with generative AI is it represents so many threats.
3: Generative KI ermöglicht es, sehr viele Arbeitsplätze zu ersetzen, oft ohne jeden Plan für den Übergang der Betroffenen. Sie führt zu einem Zerfall von Wahrheit und Vertrauen in demokratischen Gesellschaften, schafft neue Möglichkeiten für Betrug und erleichtert den Diebstahl geistigen Eigentums. Schon das Abgreifen von nur 3 Sekunden einer menschlichen Stimme reicht dafür aus. Was wir mit KI tun müssen, ist, eine KI zu schaffen, die uns wieder einander zuwendet, anstatt menschliche Beziehungen durch Beziehungen mit Chatbots zu ersetzen, mahnt nach seinem Vortrag hingegen Eli Pariser, der US-amerikanische Aktivist, der den Begriff Filterblase geprägt hat. Dass dies eine knifflige Angelegenheit sei, liege allerdings auf der Hand. Denn die Art und Weise, wie KI-Unternehmen strukturiert sind, ist darauf ausgelegt, ein Maximum an Aufmerksamkeit und Engagement von Menschen zu erzeugen. Aber solange das so bleibt, denke ich, dass es sich eher um eine parasitäre Beziehung handeln wird, anstatt um eine, die menschliche Verbundenheit und Würde stärkt. Religiöse Führer und spirituelle Traditionen beschäftigten sich seit Jahrhunderten mit der Frage, was es bedeutet, Mensch zu sein. Eine Frage, die KI gerade heute in neuer Intensität aufwerfe, so Pariser.
6: And that's really the question that AI is bringing up.
3: Deshalb gibt es in Glaubensgemeinschaften und bei religiösen Führungspersönlichkeiten einen enormen Schatz an Weisheit und Klarheit zu diesem Thema. Und ehrlich gesagt, Menschen im Silicon Valley und an anderen Orten sollten diesen Stimmen aufmerksam zuhören.
6: And other places need to be listening to.
3: Für Radio Vatikan, Christine Seuss.
1: Europa ist ein Friedensprojekt und notwendig für eine Zukunft ohne Populismus und Kriege. Papst Leo hat an diesem Donnerstag den Vorsitz der Kommission der Bischofskonferenzen der Europäischen Union, kurz COMECE, in Audienz empfangen. Im Mittelpunkt des Gesprächs stand unter anderem der Vorschlag, im Herbst nächsten Jahres eine neue Ausgabe des Dialogforums zur Zukunft Europas zu veranstalten.
7: Bischof Mariano Crociata, Präsident der COMECE, beschrieb die Begegnung als sehr herzlich, offen und direkt.
8: Cordiale, immediata. E aperta nelle questioni.
7: Er betonte die große Übereinstimmung zwischen der Arbeit der Bischöfe und den Lehrenden sowie Initiativen des Papstes.
8: Tra il nostro lavoro e quanto il Papa va predicando.
7: Für Antoine Herouard, Bischof von Dijon und erster Vizepräsident der COMECE, steht Europa für Einheit und Frieden. Ziel sei es, Bedingungen zu schaffen, die Dialog und friedliches Zusammenleben fördern. In dieser Hinsicht hat Europa eine Vorbildfunktion für andere Länder, gerade in einer Zeit, die von Kriegen in Europa und im Nahen Osten geprägt ist. So Bischof Herouard. Kopenhagens Bischof Czeslaw Kozon erinnerte daran, dass die katholische Kirche vor allem in den nordeuropäischen Ländern größtenteils, in manchen Fällen sogar überwiegend, aus Migranten bestehe, die nicht nur aus humanitären Gründen aufgenommen würden, sondern auch, weil sie lebendiger Teil der Kirche seien. Er beklagte, dass sie leider oft zu Sündenböcken gemacht würden, zu Feinden der Gesellschaft.
9: Gli immigrati sono fatto la causa quali i nemici.
7: Comece-Präsident Crociata erinnerte daran, dass die EU als Friedensprojekt gegründet worden sei. Sie soll den Dialog zwischen Staaten fördern und den Multilateralismus stärken, wie es der Papst betont. Gleichzeitig sieht die Comece, dass die Rolle der EU durch Populismus und mangelnde Einheit geschwächt wird. Bischof Crociata unterstrich, dass die Prinzipien des Evangeliums und die Soziallehre der Kirche bei aktuellen Herausforderungen Orientierung bieten. Für Radio Vatikan, Mario Galgano.
1: Am Samstag macht Papst Leo XIV. Einen Kurzbesuch im italienischen Acerra, unweit von Neapel. Der Ort liegt in einem Gebiet, das aufgrund vieler Umweltsünden auch Feuerland Terra dei Fuochi genannt wird. Wir haben mit dem Bischof von Acerra, Antonio Di Donna, gesprochen.
10: Papst Leo XIV. Besucht diesen Samstag im italienischen Acerra erstmals einen Ort, der seit mehreren Jahrzehnten von Umweltverbrechen krimineller Organisationen gezeichnet ist, die die Gesundheit seiner Bewohner stark beeinträchtigt haben und wo die Kirche Pionierarbeit im Umweltschutz leistete. Antonio Di Donna, Vorsitzender der Bischofskonferenz von Kampanien und Bischof von Acerra, betont, schon damals wandten sich die Menschen an die Kirche, da die Reaktion der Institutionen zumindest anfangs sehr schwach war und die Menschen mit ansehen mussten, wie ihre Kinder erkrankten und manche sogar starben. Leo XIV. Trifft am Samstagvormittag in der Kathedrale von Acerra neben der Gemeinde auch Familien, deren Angehörige an den Folgen der starken Umweltverschmutzung gestorben sind. Später steht eine Begegnung des Papstes mit Bürgermeistern und Gläubigen der verschiedenen Gemeinden der Terra dei Fuochi auf dem Programm. Inzwischen sind neben der Kirche auch die Institutionen aktiv geworden. Gott sei Dank haben wir nach und nach diesen Dialog in Gang gebracht. Heute stehen wir im Dialog mit den Institutionen. Natürlich muss man sie immer wieder anspornen, dazu ermutigen, das zu tun, was sie tun müssen. Etwa Sanierungen, Untersuchungen der Luftqualität und so weiter. Die Präfekturen zum Beispiel verfügen über beträchtliche Befugnisse. Und Gott sei Dank sind die Präfekturen von Neapel und Caserta hier sehr aktiv als Steuerungszentrale. Das ist die Synergie, die wir uns wünschen. Die Erziehung zur Bewahrung der Umwelt geht für Bischof Di Donna übrigens immer Hand in Hand mit der Erziehung zu Recht und Frieden. Die schweren Umweltschäden in seiner Region sind Folge krimineller Machenschaften, etwa der Mafia. Er selbst sei aber noch nie bedroht worden, versichert uns der Bischof. Einschüchterung? Nein, das auf keinen Fall. Sicher ist, dass es stört. Es stört bestimmte Kreise, dass die Kirche sich zu Wort meldet und sich einmischt. Aber das passiert, so scheint mir, in jeder Angelegenheit, auch in anderen Bereichen. Das überrascht mich nicht. Ich ergreife hier die Gelegenheit, noch einen Zusammenhang anzusprechen. Die Erziehung zur Bewahrung der Schöpfung und der Umwelt geht immer Hand in Hand mit der Erziehung zu Recht und Frieden. Betont der Bischof von Acerra, Antonio Di Donna, im Interview mit uns. Für Radio Vatikan, Stefanie Stahlhofen.
1: Das war unser Nachrichtenmagazin an diesem Freitag vor Pfingsten. Mehr lesen Sie auf unserer Website und in den weiteren Kanälen. Die nächste Live-Übertragung in deutscher Sprache gibt es am Pfingstsonntag um 10 Uhr, die Heilige Messe zum Hochfest mit Papst Leo XIV. Dessen Besuch in Acerra im Umland von Neapel können Sie im Livestream ohne deutschen Kommentar am Samstag mitverfolgen. Schön, wenn Sie dabei sind. Und schön, dass Sie heute dabei waren. Ganz herzlich grüßt Sie Birgit Pottler. 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

Lesung aus dem Galaterbrief. Lasst euch vom Geist leiten, dann werdet ihr das Begehren des Fleisches nicht erfüllen. Die Frucht des Geistes ist Liebe, Freude, Friede, Langmut, Freundlichkeit, Güte, Treue. Wenn wir aus dem Geist leben, dann wollen wir dem Geist auch folgen.

0: Omnes erant perseverantes unanimiter in oratione cum Maria, Matre Jesu. 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
1: Benedicamus Patrem, qui in nationes gratiam spiritus effundit, et ab eo petamus, ut in dies abundet. Diffundatur Domine, gratia spiritus sancti.
2: Diffundatur Domine, gratia spiritus sancti.
3: Du bist das Licht der Welt, vereine die Menschen aller Rassen und Sprachen in deiner Kirche.
2: Diffundatur Domine, gratia spiritus sancti.
3: Du bist der Gesalbte Gottes, der Heiland der Welt. Lass alle Armen deine Wohltaten erfahren.
2: Diffundatur Domine, gratia spiritus sancti.
3: Sende deinen Geist, dass er die Herzen der Irrenden erleuchte